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1: Erstmals seit Einführung des Universitätsgesetzes in den 2000er Jahren könnten die Mittel für die Unis erstmals zurückgehen. Das zeigen zumindest die vorläufigen Pläne für das kommende Budget. Bisher sind die Uni-Budgets in den jeweiligen dreijährigen Perioden immer gestiegen. Die USA entsenden zusätzlich 5000 Soldaten nach Polen. Das kündigt Präsident Donald Trump heute auf der Plattform Truth Social an. Konkreteres etwa wann und von wo die US-Soldaten nach Polen verlegt werden sollen, nennt Trump nicht. Seine Entscheidung begründet er mit seinem guten Verhältnis zum polnischen Präsidenten. In der Chemiebranche wird es einen zweistündigen Warnstreik geben. Die Gewerkschaften haben jetzt angekündigt, dass die rund 50.000 Beschäftigten zwischen dem 26. Mai und dem 1. Juni die Arbeit niederlegen werden. Grund dafür ist, dass es auch in der 6. Verhandlungsrunde keinen neuen Kollektivvertrag gibt. Die nächste Verhandlungsrunde ist für den 2. Juni angesetzt. Ein 9-jähriger Bub ist gestern in Graz mit einem Scooter verunglückt. Das Kind ist kurz vor einem Auto auf die Straße gefahren und wurde von dem 37-jährigen Lenker erfasst. Der Bub wurde schwer verletzt und in die Kinderklinik gebracht.
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4: Schönen guten Morgen heute am Freitag und pünktlich vom langen Wochenende ist der Sommer da. Heute 28 Grad und jetzt am Pfingstwochenende knacken wir die 30 Grad bei ganz viel Sonnenschein.
5: Eine Meldung ist noch übergeblieben auf den Straßen und zwar eine Grenzwartezeit. Steiermark A9 Richtung Slowenien. Bei Spielfeld dauert es 30 Minuten länger. Ansonsten läuft sichere Fahrt.
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So, nicht anders klingen die größten Hits der 80er. Einen wunderschönen guten Morgen wünsche ich euch. Einmal durchknacksen, ja? Und dann auf in den Tag mit Man at Work. Schönen guten Morgen.

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Ashes to Ashes, hier für euch auf Radio Super 80s. Einen wunderschönen Freitagmorgen wünsche ich euch raus aus dem Bett und rein in den Tag gleich mal mit guter Laune. Ja, nämlich mit einem Supermoment hier bei uns. Hier dreht sich alles gerade um die Britstars, die größten Artists der 80er Jahre, made in the UK. Und diese Band, ach, kann man da nur sagen, just can't get enough. Hier sind für euch Dempelschmutt. Schönen Freitagmorgen.

Einfach wunderschön. Die größten Hits der 80er, die gibt's hier bei uns auf Radio Super 80s. Einen schönen Freitagmorgen wünsche ich euch rein in diesen wundervollen Tag und vor allen Dingen in dieses lange Wochenende, was da auf uns wartet. Gleich, damit ihr perfekt heute in die Arbeit kommt, gibt's natürlich Wetternachrichten und Verkehr. Gleich davor habe ich noch Swing Out Sister, Marietta, Bugs Fizz und hier ist John Farnham mit You're the Voice.

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1: Die Ebola-Epidemie im Kongo und in Uganda weitet sich aus. Laut dem Gesundheitsministerium des Kongo gibt es derzeit 671 Verdachtsfälle und 160 mutmaßliche Todesopfer. In Uganda wurden bisher 2 Infektionen nachgewiesen. Die Regierung kündigt an, als Vorsichtsmaßnahme alle Flüge in den Kongo einzustellen. Erstmals seit Einführung des Universitätsgesetzes in den 2000er Jahren könnten die Mittel für die Unis erstmals zurückgehen. Das zeigen zumindest die vorläufigen Pläne für das kommende Budget. Bisher sind die Uni-Budgets in den jeweiligen 3-jährigen Perioden immer gestiegen. Mehrere Fälle der früheren Klimaschutzbewegung Letzte Generation landen jetzt vor dem Wiener Oberlandesgericht. 8 Aktivistinnen und Aktivisten haben Berufung gegen ihre Urteile angemeldet. In 4 Fällen fordert die Staatsanwaltschaft eine höhere Strafe, darunter auch für die deutsche Aktivistin Anja Windel, die letzte Woche zu 8 Monaten bedingt verurteilt worden ist. Im Kampf um den letzten Europacup-Startplatz empfängt die SV Ried heute den SK Rapid im Playoff-Final-Hinspiel der Fußball-Bundesliga. Während man in Ried von Bonusspielen spricht, geht es für die Wiener um das Retten einer weniger zufriedenstellenden Saison.
2: Schönen guten Morgen heute am Freitag und pünktlich vom langen Wochenende ist der Sommer da. Heute 28 Grad und jetzt am Pfingstwochenende knacken wir die 30 Grad bei ganz viel Sonnenschein.
3: Hallo zu euch ins Auto. Eine Unfallstelle in der Steiermark auf der A2 Richtung Wien bei Lassnitzhöhe. 3 Kilometer Stau. Das auf jeden Fall einplanen, dafür im Rest des Landes. Alles fein. Ich wünsche euch eine sichere Fahrt.
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Wir starten mit einem Grinser in diesen Freitagmorgen, den 22.05. und vor allen Dingen mit absoluter Power-Motivation. Da wartet ein langes Sommerwochenende auf uns mit Temperaturen Holodrio. Das fühlt sich gut an. Hier ist für euch Bruce Springsteen.

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Shannon, let the music play. Hier für euch auf Radio Super 80s, Zeit für einen Super Moment und für einen Britstar, einer der größten Artists der 80er Jahre, made in the UK. Hier ist für euch Mr. Rick Astley.

Am Weg in den letzten Arbeitstag der Woche. Ja, langes Wochenende steht vor der Tür. Da habe ich wirklich was Feines für euch, nämlich Wetternachrichten und Verkehr. Das schaut gut übrigens aus, feines Wetter. Gleich nach Dance with a Stranger, The Invisible Man. Schönen guten Morgen.

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1: Erstmals seit Einführung des Universitätsgesetzes in den 2000er Jahren könnten die Mittel für die Unis erstmals zurückgehen. Das zeigen zumindest die vorläufigen Pläne für das kommende Budget. Bisher sind die Uni-Budgets in den jeweiligen dreijährigen Perioden immer gestiegen. Die USA entsenden zusätzlich 5000 Soldaten nach Polen. Das kündigt Präsident Donald Trump heute auf der Plattform Truth Social an. Konkreteres etwa wann und von wo die US-Soldaten nach Polen verlegt werden sollen, nennt Trump nicht. Seine Entscheidung begründet er mit seinem guten Verhältnis zum polnischen Präsidenten. In der Chemiebranche wird es einen zweistündigen Warnstreik geben. Die Gewerkschaften haben jetzt angekündigt, dass die rund 50.000 Beschäftigten zwischen dem 26. Mai und dem 1. Juni die Arbeit niederlegen werden. Grund dafür ist, dass es auch in der 6. Verhandlungsrunde keinen neuen Kollektivvertrag gibt. Die nächste Verhandlungsrunde ist für den 2. Juni angesetzt. Der Trainer der SV Ried, Maximilian Senft, wechselt nach der Saison zum deutschen Zweitligisten Karlsruhe. Das hat der Verein bekannt gegeben. Senft war 4 Jahre lang Trainer der Rieder und hat sowohl den Abstieg 2023 als auch den Aufstieg 2025 mitgemacht.
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4: Schönen guten Morgen heute am Freitag. Die Vögel zwitschern, es ist schon richtig angenehm warm draußen. Die Sonne ist auch am Start und es wird so ein richtig schönes, langes Wochenende. So sommerlich. Heute bei bis zu plus 28 Grad. Samstag, Sonntag gehen sie sogar bis zu 30 Grad maximal aus.
5: Hallo zu euch ins Auto. Eine Unfallstelle in der Steiermark auf der A2 Richtung Wien bei Lassnitzhöhe. 3 Kilometer Stau. Das auf jeden Fall einplanen, dafür im Rest des Landes. Alles fein. Ich wünsche euch eine sichere Fahrt.
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Der wird eingeläutet mit den größten Hits der 80er. Einen wunderschönen wünsche ich euch. Hab Paul McCartney und Stevie Wonder für euch. Außerdem Ashford und Simpson mit Solid.

Der Freitagmorgen am Weg in Richtung Büro mit den größten Hits der 80er. Wir bringen euch natürlich gut hin, auch wenn die U-Bahn gerade vor der Nase weggefahren ist. Electric Light Orchestra mit Calling America habe ich jetzt für euch. Schönen Freitag.

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0: Das ist der Freitagmorgen mit den größten Hits der 80er hier bei uns auf Radio Super 80s und mit den absoluten Ikonen aus den 80ern. Das muss man ja ganz ehrlich sagen. Diese Herrschaften, ja, sind absolute Britstars. Das sind einer der größten Artists der 80er Jahre made in the UK. Definitiv. Ja, erkennt ihr schon? Synthesizer Deluxe. Mhm. Das sind die Pet Shop Boys und Heart.
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Am Weg in Richtung langes Wochenende mit den größten Hits der 80er und natürlich mit guter Laune. Hallo, ich meine, Freitag, 22. Mai, quasi inoffizieller Sommerbeginn bei uns in Österreich, so wie es ausschaut mit den Temperaturen am Wochenende. Das genießen wir mal mit dem perfekten Sound. Ja, ja, ja. Huey Lewis and the News mit The Power of Love habe ich zum Beispiel gleich. Oder auch Wham, The Edge of Heaven. Ja, das bringt uns alle, ja, würde ich sagen, in richtig gute Laune. So wie dieser Song hier an diesem Freitag. Ottawa.

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1: Die USA entsenden zusätzlich 5000 Soldaten nach Polen. Das kündigt Präsident Donald Trump heute auf der Plattform Truth Social an. Konkreteres etwa wann und von wo die US-Soldaten nach Polen verlegt werden sollen, nennt Trump nicht. Seine Entscheidung begründet er mit seinem guten Verhältnis zum polnischen Präsidenten. Die Ebola-Epidemie im Kongo und in Uganda weitet sich aus. Laut dem Gesundheitsministerium des Kongo gibt es derzeit 671 Verdachtsfälle und 160 mutmaßliche Todesopfer. In Uganda wurden bisher 2 Infektionen nachgewiesen. Die Regierung kündigt an, als Vorsichtsmaßnahme alle Flüge in den Kongo einzustellen. Mehrere Fälle der früheren Klimaschutzbewegung Letzte Generation landen jetzt vor dem Wiener Oberlandesgericht. 8 Aktivistinnen und Aktivisten haben Berufung gegen ihre Urteile angemeldet. In 4 Fällen fordert die Staatsanwaltschaft eine höhere Strafe, darunter auch für die deutsche Aktivistin Anja Windel, die letzte Woche zu 8 Monaten bedingt verurteilt worden ist. Im Kampf um den letzten Europacup-Startplatz empfängt die SV Ried heute den SK Rapid im Playoff-Final-Hinspiel der Fußball-Bundesliga. Während man in Ried von Bonusspielen spricht, geht es für die Wiener um das Retten einer weniger zufriedenstellenden Saison.
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3: Schönen guten Morgen heute am Freitag und das Wetter ist wie bestellt fürs lange Wochenende. Heute schon 28 Grad, Samstag, Sonntag, Montag Temperaturen um die 30 Grad. Also ideal für draußen liegen, braun werden, grillen, Sonnencreme nicht vergessen. Es wird wirklich traumhaft.
4: Hallo zu euch ins Auto. Wir schauen in die Steiermark auf die A2 Richtung Wien. Bei Lassnitzhöhe immer noch diese Unfallstelle. 5 Kilometer Stau und eine Dreiviertelstunde Zeitverlust. Dann Kärnten A10 Richtung Villach runter, kurz nach dem Knoten Spital. Hat es leider auch gekracht. Dort bitte vorsichtig fahren. Ich wünsche euch heute eine gute Fahrt.
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0: Radio Super 80s mit den größten Hits der 80er hier bei uns. 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

Ladies, hallo, hallo, hallo, wie schaut's denn aus bei euch? Na, wir haben kurz nach halb schon wieder mal. Die Zeit rennt dahin, mittendrin in der Arbeit, deswegen gibt's von uns einen Britstar, einer der größten Artists der 80er Jahre, made in the UK. Immer um kurz nach halb hier bei uns beim Supermoment. Und jetzt habe ich einen Herrn ausgesucht. Come back and stay. Hier ist für euch an diesem Freitag Paul Young. Schönen

Das sind die größten Hits der 80er hier bei uns auf Radio Super Idees und seit Wochen bei uns in Österreich wird ins Kino gegangen. Ja, Film Michael. Geht alles rund um Michael Jackson. Super genial. Und Überraschung, in den Charts steigt er auch die ganze Zeit wieder ein. Ja, mit den größten Hits der 80er. Hier ist Bad für euch.

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1: Der ehemalige Chef der Privatsendergruppe ProSiebenSat.1 Puls 4, Markus Breitenecker, bewirbt sich für die ORF-Generaldirektion. Das hat er heute früh in einem Video auf LinkedIn bekannt gegeben. In seiner Bewerbung spricht er von einer veritablen Krise des ORF und er will seine 30-jährige TV-Erfahrung einbringen. Zwischen dem Iran und den USA gibt es einem hochrangigen Insider zufolge bisher keine Einigung. Jedoch hätten sich die Differenzen verringert, sagt die mit der Angelegenheit vertraute iranische Person Reuters. Zu den Streitpunkten zählen die iranische Urananreicherung sowie die Kontrolle über die Straße von Hormuz. Der Vorarlberger Verpackungsspezialist Alpla baut bis zu 155 Stellen am Stammsitz in Hart am Bodensee ab. Die Mitarbeitenden sind heute informiert worden. Als Grund nennt das Unternehmen herausfordernde Marktbedingungen und hohe Kosten. Künftig sollen ausgewählte operative und administrative Aufgaben vermehrt in den regionalen Markteinheiten weltweit gebündelt werden. Die beiden Kleinkinder, die bei einem Wohnungsbrand in Wien-Otterkring lebensgefährlich verletzt wurden, sind jetzt im Spital verstorben. Ein dreijähriges Mädchen und ihr zweijähriger Bruder sind nach einem Herz-Kreislauf-Stillstand reanimiert worden. Die 14-jährige Schwester, die auf die beiden aufgepasst hat, wurde bei dem Brand leicht verletzt. Als Ursache für das Feuer wird ein defekter Akku eines Staubsaugers vermutet.
2: Hallo zu euch ins Auto. Gute Nachrichten gibt's für Salzburg A10. Die Baustelle, die es da gibt, Richtung Salzburg beim Knoten Pongau, hätte erst morgen zu Ende gehen sollen, wird aber heute schon aufgelöst. Um 12 Uhr geht's wieder gut voran. Das ist gut für den Pfingstreiseverkehr. Da rollt alles fein. Jetzt auch so auf Österreichs Straßen. Ich wünsche euch eine gute und sichere Fahrt.
3: Schönen Freitag mit den Wetteraussichten. Viel Sonne heute, paar Wolken im Laufe des Tages im Westen, teilweise windig, wie immer irgendwie gefühlt, aber insgesamt super freundlich und warm, bis zu 28 Grad und das Wochenende bringt Badewetter bis zu 30 Grad.
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Auf in Richtung langes Wochenende mit den größten Hits der 80er. Fiction Factory habe ich zum Beispiel gleich für euch mit Feels Like Heaven. Außerdem Billy Joel mit Tell Her About It. Und diese Dame hier, live zu sehen dieses Jahr bei uns in Österreich. Kim Wilde mit You Keep Me Hanging On. Ich bin Verena Schneider. Los geht's!

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0: Verenas Superstars.
1: Ich sag's, es ist, heute habe ich einfach einen Song ausgesucht, wo ich mir gedacht habe, der ist perfekt fürs ins Wochenende hineinjumpen, denn da wartet wirklich ein Grandioses auf uns. Ja, da warten endlich sommerliche Temperaturen auf uns. Ja, da werden die Griller angeheizt. Spürt auch schon dieses Brutzeln. Unbedingt übrigens nicht die Knoblauchbutter vergessen. Die bleibt meistens im Supermarkt liegen. Baguettes dazu und Würstel und Kotelett und ja, in diesem Sinne, jumpen wir mit Van Halen einfach in diesem Freitag in ein wunderbares Land.

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Die Sonne scheint, das ist Radio Super 80s mit den größten Hits der 80er. Und dieser Song geht raus, ja, an die liebe Bettina. Und zwar nämlich aus Mödling. Sie schreibt, ich freue mich schon so aufs Wochenende, kann es kaum erwarten und hätte gerne einen Musikwunsch. Liebe Leitern von Belinda Carlisle. Könntet ihr mit den spielen? Das machen wir wirklich von Herzen gern. Und wenn ihr einen Musikwunsch habt, dann ab damit jetzt online bei uns auf Super 80s.

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diesen Vormittag, den genießen wir ja nicht nur mit einem sehr heißen Kaffee, sondern auch mit einem großen Glas Wasser und vielleicht auch mit dem Vorbereiten der Steuern. Selbstständigkeit, ole. Dazu genießen wir auch noch die größten Hits der 80er. Hier ist Matthew Wilder, Break My Stride.

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1: Die Polizei verstärkt zu Pfingsten die Verkehrsüberwachung. Von heute bis Dienstag werden Ausflugs- und Reiserouten verstärkt kontrolliert. Auch auf Motorradstrecken sind gezielte Schwerpunkte geplant. Gegen Raser und Drängler sowie Alkohol- und Drogenlenker soll konsequent vorgegangen werden, so das Innenministerium. Zwischen dem Iran und den USA gibt es einem hochrangigen Insider zufolge bisher keine Einigung. Jedoch hätten sich die Differenzen verringert, sagt die mit der Angelegenheit vertraute iranische Person Reuters. Zu den Streitpunkten zählen die iranische Urananreicherung sowie die Kontrolle über die Straße von Hormuz. Der Vorarlberger Verpackungsspezialist Alpla baut bis zu 155 Stellen am Stammsitz in Hart am Bodensee ab. Die Mitarbeitenden sind heute informiert worden. Als Grund nennt das Unternehmen herausfordernde Marktbedingungen und hohe Kosten. Künftig sollen ausgewählte operative und administrative Aufgaben vermehrt in den regionalen Markteinheiten weltweit gebündelt werden. Die beiden Kleinkinder, die bei einem Wohnungsbrand in Wien-Otterkring lebensgefährlich verletzt wurden, sind jetzt im Spital verstorben. Ein dreijähriges Mädchen und ihr zweijähriger Bruder sind nach einem Herz-Kreislauf-Stillstand reanimiert worden. Die 14-jährige Schwester, die auf die beiden aufgepasst hat, wurde bei dem Brand leicht verletzt. Als Ursache für das Feuer wird ein defekter Akku eines Staubsaugers vermutet.
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4: Hallo zu euch ins Auto. Gute Nachrichten gibt's für Salzburg A10. Die Baustelle, die es da gibt, Richtung Salzburg beim Knoten Pongau, hätte erst morgen zu Ende gehen sollen, wird aber heute schon aufgelöst. Um 12 Uhr geht's wieder gut voran. Das ist gut für den Pfingstreiseverkehr. Da rollt alles fein. Jetzt auch so auf Österreichs Straßen. Ich wünsche euch eine gute und sichere Fahrt.
5: Schönen Vormittag mit den Wetteraussichten. Bis zu 28 Grad heute, also bitte keine Überstunden machen jetzt kurz vorm Wochenende. Viel Sonne geht sich aus, paar harmlose Wolken im Osten, teilweise Wind mit dabei, aber insgesamt sehr, sehr freundlich. Und so wird auch das Wochenende stellenweise bis zu 30 Grad.
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Wir holen uns die Kontrolle wieder mit den größten Hits der 80er an diesem Freitag und auch wahrscheinlich bei euch im Büro. Ab in Richtung Wochenende. Gloria Estefan ist hier für euch mit Get on Your Feet. Wünsche ich einen schönen Freitag.

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0: Der Gas Fresh,
1: ja, mit Cool in the Gang, mit Joanna zum Beispiel, mit Juicy Newton und Queen of Hearts, mit The Nets in the Dutch Mountains, aber auch mit dieser Dame hier. Sie ist und bleibt einfach mein Material Girl. Sie ist noch immer einfach eine Ikone, das muss man einfach sagen. Hier ist für euch Madonna, wünsche euch einen wunderschönen Freitagnachmittag und auf in Richtung langes Wochenende.

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1: Ein Burgenländer sitzt seit rund 8 Monaten in Shenzhen in China fest. Dem Mann wurde nach Ermittlungen der Staatsanwaltschaft und der Polizei der Reisepass abgenommen, wie heute bekannt wird. Grund hierfür sei ein strafrechtliches Delikt. Weitere Details zu den Vorwürfen sind nicht bekannt. Das Außenministerium ist mit dem Fall betraut. Der ehemalige Chef der Privatsendergruppe ProSiebenSat.1 Puls 4, Markus Breitenecker, bewirbt sich für die ORF-Generaldirektion. Das hat er heute früh in einem Video auf LinkedIn bekannt gegeben. In seiner Bewerbung spricht er von einer veritablen Krise des ORF und er will seine 30-jährige TV-Erfahrung einbringen. Ein einjähriger Bub hat sich gestern beim Spielen in einem Park in Wien-Favoriten eine schwere Kopfverletzung zugezogen. Der Bub soll mit dem Kopf auf einen Stein gefallen sein. Er wird derzeit intensivmedizinisch betreut. In der Formel 1 jagt die Konkurrenz auch beim großen Preis von Kanada Mercedes. Der 19-jährige Italiener Kimi Antonelli hat die letzten 3 Rennen gewonnen und führt die WM-Wertung an. Sein Teamkollege George Russell, der als Favorit in die Saison gegangen ist, hat 20 Punkte Rückstand. Schon heute findet das Qualifying für das Sprintrennen statt.
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3: Schönen Freitag mit den Wetteraussichten. Da geht sich viel Sonne aus, vor allem im Westen. Richtung Osten noch ein paar Wolken mit dabei. Teilweise windig, aber insgesamt sehr, sehr freundlich. 20 bis 28 Grad die Topwerte. Das Wochenende wird sommerlich, stellenweise bis zu 30 Grad. Nur einzelne kurze Wärmegewitter mal möglich.
4: Hallo zu euch ins Auto. Es gibt 2 Meldungen. Einmal in Kärnten auf der A11 vorm Karawankentunnel 20 Minuten mehr einplanen und auf der A9 in der Steiermark Richtung Slowenien beim Grenzübergang Spielfeld 1/2 Stunde mehr bei der Ausreise aus Österreich. Ich wünsche euch eine gute Fahrt.
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Das ist Radio Super 80s mit den größten Hits der 80er mittendrin in der Mittagspause. Oder wir lassen sie aus, damit wir früher gehen können. Damit das Wochenende noch länger. Hier ist für euch Electric Light Orchestra. Mein Name ist Arena Schneider. Wunderbaren Freitag.

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1: Die Polizei verstärkt zu Pfingsten die Verkehrsüberwachung. Von heute bis Dienstag werden Ausflugs- und Reiserouten verstärkt kontrolliert. Auch auf Motorradstrecken sind gezielte Schwerpunkte geplant. Gegen Raser und Drängler sowie Alkohol- und Drogenlenker soll konsequent vorgegangen werden, so das Innenministerium. US-Präsident Donald Trump kündigt heute an, 5000 zusätzliche Soldaten nach Polen zu schicken. Als Grund nennt er seine gute Beziehung zum polnischen Präsidenten. Die Ankündigung sorgt für Verwirrung, da die USA zuletzt widersprüchliche Signale zur Truppenpräsenz in Europa gesendet haben. NATO-Generalsekretär Mark Rutte begrüßt die Ankündigung. Vor dem französischen Fußball-Cup-Finale ist es gestern Abend in Paris zu schweren Ausschreitungen gekommen. Etwa 100 Nizza-Fans haben eine massive Schlägerei angezettelt. 65 Personen wurden festgenommen, 6 Menschen sind verletzt worden, einige davon schwer. Die Netflix-Erfolgsserie Emily in Paris wird nach der 6. Staffel enden. Das hat die Streaming-Plattform heute auf Instagram bekannt gegeben. Die finalen Episoden werden derzeit gedreht. In der romantischen Komödie geht es um die ehrgeizige Marketing-Expertin Emily aus Chicago, die zum Arbeiten in Frankreichs Hauptstadt zieht.
2: Schönen Freitag mit den Wetteraussichten. Da geht sich viel Sonne aus, vor allem im Westen. Richtung Osten noch ein paar Wolken mit dabei, teilweise windig, aber insgesamt sehr, sehr freundlich. 20 bis 28 Grad die Topwerte. Das Wochenende wird sommerlich, stellenweise bis zu 30 Grad. Nur einzelne kurze Wärmegewitter mal möglich. Schönen Nachmittag zu euch ins Auto und da ist einiges los vor dem langen Wochenende. Wir starten in der Steiermark. A9 Richtung Slowenien bei Graz, da ist der Plaputtstunnel nach einem Unfall gesperrt. Ihr werdet durch das Stadtgebiet umgeleitet. Wien, Tangente Richtung Kagran, Stop and Go zwischen der Hansumkurve und dem Knoten Prater. In der Gegenrichtung zwischen Stadlau und dem Knoten Prater. Auch innerstädtisch einiges los. Wir schauen nach Oberösterreich, A7 Richtung Westautobahn, Stau zwischen der Föst und der Salzburger Straße. Stau gibt es außerdem vor dem Römerbergtunnel Richtung Lende und auf der Umfahrung Traun bei Heid. Und eine Grenzwartezeit Steiermark A9 Richtung Slowenien. Bei Spielfeld, bei der Ausreise aus Österreich, verliert ihr 30 Minuten. Viel Geduld und gute Fahrt.
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Es geht in den Freitagnachmittag und da bringen wir uns jetzt schon in die richtige Stimmung fürs Wochenende mit Frankie Goes to Hollywood und Relax. Auch wenn es noch viel zu tun gibt heute. Mit der richtigen Musik schupfen wir das gemeinsam mit Links. Ich bin Stine Axe. Legen wir los.

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Yes, es geht ins Wochenende. Und yes, habe ich gleich für euch mit Owner of a Lonely Heart nach Olivia Newton-John und Xanadu. Schönen Freitagnachmittag.

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Depeche Mode auf Radio Super 80s, das sind sie, eure Lieblingssongs. Gleich geht's weiter mit Queen und einem Song, den Freddie Mercury laut Brian May besonders gern performt hat und sehr geliebt hat. Another One Bites the Dust. Aber davor noch Madonna mit einer ihrer großen 80s-Hymnen, Papa Don't Preach.

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Schönen Freitag, noch heißt's She Works Hard for the Money. Donner sind wir jetzt für euch. Aber mit der richtigen musikalischen Unterstützung geht alles ein bisschen leichter. Also Lautstärke rauf, packen wir's.

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1: Die Wiener Taxis sollen in Zukunft eine einheitliche Farbe haben. Das kündigt heute Vizebürgermeisterin Barbara Nowak an. Eine Festlegung auf eine bestimmte Farbe gibt es noch nicht. Neben der einheitlichen Farbgebung soll auch die Qualität der Taxis verbessert werden. Die Pläne sollen bis zum Ende der Legislaturperiode umgesetzt werden. In Lignano werden heuer sogenannte rote Zonen eingeführt, um Exzesse zu verhindern. Die Maßnahme gilt ab dem 23. Mai bis 31. August. In den roten Zonen können Platzverweise gegen Personen verhängt werden, die als gefährlich eingestuft werden oder Vorstrafen haben. Hunde und Katzen in der EU müssen künftig gechippt werden. Die EU-Staaten haben in Brüssel grünes Licht für die neuen Regeln gegeben. Mit der Chippflicht soll der illegale Handel mit den Tieren eingedämmt und ihr Schutz verbessert werden. In Österreich gibt es diese Pflicht bereits. Die Zahl der Anrufe bei der vermissten Hotline von Rad auf Draht ist im Vorjahr deutlich gestiegen. 141 Mal haben Eltern die Nummer gewählt, wenn ihr Kind verschwunden ist. Das sind über 22% mehr als im Jahr zuvor. In den meisten Fällen sind die vermissten Kinder und Jugendlichen Ausreißer.
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4: Ich hab nur gute Nachrichten. Es ist trocken und überall Sonne pur im ganzen Land. Dazu schon milde 22 Grad in Wien, 22 in Salzburg und 19 in Bregenz. Ja, und es bleibt so, vor allem auch trocken. Und die Nacht kühlt auch vielleicht zum ersten Mal nicht mehr ganz unangenehm hinunter, denn auch morgen wird's richtig sommerlich. Bis zu 29 Grad am wärmsten in Vorarlberg, da gehen sich sogar bis zu 30 aus. Vielleicht das ein oder andere Wärmegewitter, aber wenn in höheren Lagen in den Bergen. Einiges los auf den Straßen. Wiener 23 Richtung Kagranstau zwischen der Hansumkurve und dem Knoten Prater. A23 Richtung Südautobahn, Stau zwischen Stadlau und dem Knoten Prater. Innerstädte Staus auf der Brigitte-Nauer-Lände, am Franz-Josefs-Quay, der Grünberg- und Altmannsdorfer Straße stadtauswärts, dem Währinger Gürtel bei der Nussdorfer Straße und abschnittsweise am Wiedner Landstraße und Margaretengürtel. Niederösterreich B8 Richtung Deutsch-Wagram, Stau ab Breitenlee, 15 Minuten plus wegen Überlastung. A9 Richtung Slowenien, vor dem Schartner Kogel- und Gradkorn-Tunnel gibt's Blockabfertigung wegen Überlastung, 30 Minuten plus. Oberösterreich A9 Richtung Westautobahn, Stau zwischen der Föst- und der Salzburger Straße, Stau vor dem Römerbergtunnel Richtung Lände und auf der Umfahrung Traun bei Haid. Und eine Grenzwartezeit gibt es in der Steiermark auf der A9 Richtung Slowenien bei Spielfeld. Bei der Ausreise aus Österreich dauert es 45 Minuten länger. Das war's. Gute und sichere Fahrt wünsche ich.
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0: Alpha Will mit Forever Young. Das werden Sie uns auch ganz bestimmt am Forever Young 80er Festival trällern am 24. Juli auf der Wiener Donauinsel. Kommt gut durch den Freitagnachmittag, jetzt mit Gloria Gaynor und I am what I am.
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Einer der größten Hits der Band Tears for Fears und inhaltlich eine kleine Zeitreise zurück in die 60er. Flower Power, Beatles Vibes und ganz viel Nostalgie im Sound. Sowing the Seeds of Love. Das sind sie, die größten Hits der 80er. Schönen Nachmittag und wir bleiben motiviert und sagen: Don't bring me

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Das ist sie, die coolste Playlist für den Freitagnachmittag zum Start ins Wochenende. Moment, ich korrigiere, ins lange Wochenende. Pfingsten mit dem Feiertag am Montag steht vor der Tür. Also ich mag den Mai. Genauso wie Joan Armatrading, Trading, Frank Zappa und Phil Collins jetzt für euch. Schönen Nachmittag.

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1: Die Wiener Taxis sollen in Zukunft eine einheitliche Farbe haben. Das kündigt heute Vizebürgermeisterin Barbara Nowak an. Eine Festlegung auf eine bestimmte Farbe gibt es noch nicht. Neben der einheitlichen Farbgebung soll auch die Qualität der Taxis verbessert werden. Die Pläne sollen bis zum Ende der Legislaturperiode umgesetzt werden. Die Zahl der Anrufe bei der vermissten Hotline von Rad auf Draht ist im Vorjahr deutlich gestiegen. 141 Mal haben Eltern die Nummer gewählt, wenn ihr Kind verschwunden ist. Das sind über 22% mehr als im Jahr zuvor. In den meisten Fällen sind die vermissten Kinder und Jugendlichen Ausreißer. Manchester City-Trainer Pep Guardiola tritt zurück. Das hat der Verein heute bekannt gegeben. Der 55-jährige Katalane war 10 Jahre lang Trainer der Citizens und hat in dieser Zeit 20 Titel gewonnen. Als Nachfolger ist der Italiener Enzo Maresca im Gespräch. Hunde und Katzen in der EU müssen künftig gechippt werden. Die EU-Staaten haben in Brüssel grünes Licht für die neuen Regeln gegeben. Mit der Chippflicht soll der illegale Handel mit den Tieren eingedämmt und ihr Schutz verbessert werden. In Österreich gibt es diese Pflicht bereits.
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3: Ich hab nur gute Nachrichten. Es ist trocken und überall Sonne pur im ganzen Land. Dazu schon milde 22 Grad in Wien, 22 in Salzburg und 19 in Bregenz. Ja, und es bleibt so, vor allem auch trocken. Und die Nacht kühlt auch vielleicht zum ersten Mal nicht mehr ganz unangenehm hinunter, denn auch morgen wird es richtig sommerlich. Bis zu 29 Grad am wärmsten vor Adelberg, da gehen sich sogar bis zu 30 aus. Vielleicht das ein oder andere Wärmegewitter, aber wenn in höheren Lagen in den Bergen. War zu erwarten, jede Menge los. Wiener 23 Richtung Kagranstau zwischen der Hansonkurve und dem Knotenprater. A23 Richtung Südautobahn. Stau zwischen Stadlau und dem Knotenprater. Auch auf der A22 stadteinwärts ab dem Tunnel Kaisermühlen. Innerstädte Staus auf der Brigittenauerlände am Franz-Josefs-Quai. Der Grünberg- und Altmannsdorfer Straße statt auswärts. Dem Währinger Gürtel bei der Nussdorfer Straße. Und abschnittsweise am Wiedner Landstraße und Margaretengürtel. Niederösterreich B8 Richtung Deutsch-Wagram. Stau ab Breite Nee. 15 Minuten Zeitverlust wegen Überlastung. Steiermark A2 Richtung Italien bei Steinberg. Blockabfertigung vor dem Herzogbergtunnel 20 Minuten plus A9 Richtung Slowenien. Vor den Schartner Kogel- und Grathorn-Tunnels gibt es Blockabfertigung wegen Überlastung 30 Minuten plus. Oberösterreicher 7 Richtung Westautobahn. Stau zwischen der Föst- und der Salzburger Straße. Stau vor dem Römerbergtunnel Richtung Lände und auf der Umfahrung Traun bei Haid. Vor Adelberger 14 Richtung Innsbruck bei Bregenz. Blockabfertigung vor dem Fendertunnel 20 Minuten plus und eine Grenzwartezeit für die Steiermark A9 Richtung Slowenien. Stau bei Spielfeld bei der Ausreise aus Österreich dauert 45 Minuten länger. Das war's. Gute und sichere Fahrt, soweit das geht, wünsche ich.
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0: willkommen bei den größten Hits aus den 80s, gleich mit In Excess und Need You Tonight. Und los geht's mit Fergal Sharkey und A Good Heart. Mein Name ist Dina Ax, wünsche euch einen wunderbaren Start ins Wochenende.
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Wilson Phillips auf Radio Super 80s und jetzt gibt's volle 80s Power für den Freitagnachmittag mit Culture Club und der meistverkauften Single des Jahres 1983 in ihrer Heimat Großbritannien. Hier ist Karma Chameleon.

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Johnny B auf Super 80s und es geht weiter mit den Brit Stars. In den 80s, da ist so viel gute und erfolgreiche Musik aus Großbritannien gekommen. So wie diese Band hier, Duran Duran, jetzt mit ihrem Hit Notorious.

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Liebe Grüße zu euch in die Arbeit oder ins Auto. Wir begleiten euch mit dem besten Sound. Abracadabra, die Steve Miller Band, gibt's gleich für euch nach Cyndi Lauper mit ihrem ersten großen Hit und gleichzeitig der Beginn einer riesigen Karriere. Girls just want to have fun. Ein Statement für starke Frauen und total süß, finde ich. Im Musikvideo spielt sogar ihre eigene Mutter mit.

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2: Im Fall einer in Kottingbrunn im Bezirk Baden getöteten Frau ist heute die Untersuchungshaft über den 27-jährigen Beschuldigten verhängt worden. Der Mann ist geständig. Als Motiv gibt er eine Kränkung durch die Frau an, mit der er ein Verhältnis hatte. Die Eltern haben die leblose 28-Jährige am 14. Mai in ihrer Wohnung entdeckt. Die Wiener Taxis sollen in Zukunft eine einheitliche Farbe haben. Das kündigt heute Vizebürgermeisterin Barbara Nowak an. Eine Festlegung auf eine bestimmte Farbe gibt es noch nicht. Neben der einheitlichen Farbgebung soll auch die Qualität der Taxis verbessert werden. Die Pläne sollen bis zum Ende der Legislaturperiode umgesetzt werden. Beim ungarischen Mineralölkonzern MOL ist es heute zu einer schweren Explosion gekommen. Ein Mensch ist dabei ums Leben gekommen. 9 weitere wurden verletzt. Laut dem Vorstandsvorsitzenden des Unternehmens ist eine Pipeline explodiert. Die genaue Ursache wird noch untersucht. Manchester City-Trainer Pep Guardiola tritt zurück. Das hat der Verein heute bekannt gegeben. Der 55-jährige Katalane war 10 Jahre lang Trainer der Citizens und hat in dieser Zeit 20 Titel gewonnen. Als Nachfolger ist der Italiener Enzo Maresca im Gespräch.
3: Herrlichst diese Wetteraussichten aktuell. 22 Grad in Eisenstadt, 23 in Linz und 25 in Innsbruck. Jede Menge Sonne im Raum Wien, Burgenland, auch ein paar harmlose Wolken, aber echt super fein. Auch morgen am Samstag, Sonntag und auch aus heutiger Sicht am Montag, da wird es schon fast unangenehm heiß. Am Montag mit 32 Grad, also wirklich hochsommerlich. Morgen am Samstag bis zu 29, 30 vielleicht in Vorarlberg. Und also, ja, kein Regen, vielleicht das ein oder andere kurze Wärmegewitter, aber wenn dann in den Bergen. Los geht's in Niederösterreich auf der S1 Richtung Wien zwischen St. Valentin und Haag. Hier liegt eine Matratze auf der Fahrbahn. Bitte Vorsicht. B8 Richtung Deutsch-Schwagram, Stau ab Breitenlee, 15 Minuten plus wegen Überlastung. Wiener 23 Richtung Kagran, Stau zwischen der Gürtelausfahrt und dem Knotenprater. A23 Richtung Südautobahn, Stau zwischen Hirschstetten und dem Knotenprater nach einem Unfall. Stau auf der A22 stadteinwärts ab der Reichsbrücke. Starnberger 2 Richtung Italien bei Steinberg. Blockabfertigung vor dem Herzogbergtunnel, 20 Minuten plus. A9 Richtung Slowenien vor dem Schartnerkogel und den Gradkorn-Tunnels gibt es Blockabfertigung wegen Überlastung, 30 Minuten plus. Tirol BR179 Richtung Nassereit, Stau wegen Überlastung bei Reute, 30 Minuten plus. Vorarlberger 14 Richtung Innsbruck bei Bregenz, Blockabfertigung vor dem Fendertunnel mit 45 Minuten Zeitverlust. Und eine Grenzwartezeit gibt es in der Steiermark auf der A9 Richtung Slowenien. Stau bei Spielfeld bei der Ausreise aus Österreich. 45 Minuten Zeitverlust. Stau auf der B67. Ich wünsche gute Nerven und eine sichere Fahrt.
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Diana Ross, Oliver Onions und aha, jetzt für euch zum Start in die Stunde. Es geht ins lange Wochenende. Montag, Feiertag, das klingt genauso gut in unseren Ohren wie dieser Song hier. Ich bin's, Tine Axe. Hi!

Schönen Nachmittag. Und jeder hat ja so seinen Motivationssong. Zu meinen gehört dieser hier, Wax. Den gibt's jetzt. Und wenn ihr uns euren verraten wollt, schreibt ihn uns jetzt gleich an radio@super80s.at.

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Ice House aus Australien mit Hey Little Girl hier auf Super 80s. 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

auf Super 80s. Und dieser Song jetzt, der ist aus seinem Debüt-Solo-Album, sein einziges, aufgenommen während einer Pause mit Queen. Hier ist Freddie Mercury mit I Was Born to Love You.

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1: Beim ungarischen Mineralölkonzern MOL ist es heute zu einer schweren Explosion gekommen. Ein Mensch ist dabei ums Leben gekommen. 9 weitere wurden verletzt. Laut dem Vorstandsvorsitzenden des Unternehmens ist eine Pipeline explodiert. Die genaue Ursache wird noch untersucht. Im Fall einer in Kottingbrunn im Bezirk Baden getöteten Frau ist heute die Untersuchungshaft über den 27-jährigen Beschuldigten verhängt worden. Der Mann ist geständig, als Motiv gibt er eine Kränkung durch die Frau an, mit der er ein Verhältnis hatte. Die Eltern haben die leblose 28-Jährige am 14. Mai in ihrer Wohnung entdeckt. Manchester City-Trainer Pep Guardiola tritt zurück. Das hat der Verein heute bekannt gegeben. Der 55-jährige Katalane war 10 Jahre lang Trainer der Citizens und hat in dieser Zeit 20 Titel gewonnen. Als Nachfolger ist der Italiener Enzo Maresca im Gespräch. In Lignano werden heuer sogenannte rote Zonen eingeführt, um Exzesse zu verhindern. Die Maßnahme gilt ab dem 23. Mai bis 31. August. In den roten Zonen können Platzverweise gegen Personen verhängt werden, die als gefährlich eingestuft werden oder Vorstrafen haben.
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5: Pass gut auf dich auf beim Autofahren, es ist so viel los. Wiener 23 Richtung Südautobahn, Stau zwischen Hirschstetten und dem Knotenbrater. Stau auf der A22 statt einwärts ab der Reichsbrücke in weiterer Folge. Es sind in der Hansonkurve und beim Knoten Inzersdorf schon Unfälle passiert. Es staut bis zur Gürtelausfahrt zurück. Steiermarker 2 Richtung Italien bei Steinberg. Blockabfertigung vor dem Herzogbergtunnel 30 Minuten plus. A9 Richtung Slowenien vor den Gradkorntunnels gibt es Blockabfertigung wegen Überlastung 20 Minuten Zeitverlust. S6 Richtung St. Michael bei Kapfenberg Bauarbeiten 15 Minuten plus. Oberösterreich A9 Richtung Graz bei St. Pankratz eine halbe Stunde Zeitverlust bei der Baustelle. Tirol B179 Richtung Nassereit, Stau wegen Überlastung bei Reute, 30 Minuten dauert es länger. Vor Adelberg A14 Richtung Innsbruck bei Bregenz, Blockabfertigung vor dem Fendertunnel mit einer Stunde Zeitverlust. Der Stau reicht bis auf die deutsche A96 zurück. Und die Grenzen Steiermark, A9 Richtung Slowenien. Hier staut es bei Spielfeld, bei der Ausreise aus Österreich, 45 Minuten dauert es länger. Stau auch auf der B67 mit 30 Minuten Zeitverlust. Das war's. Gute und sichere Fahrt wünsche ich.
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Guten Start wünsche ich euch ins lange Pfingstwochenende, gleich mit dieser Hymne hier. Bryan Adams gleich für euch nach Bonnie Tyler. Ich bin Stine Axe. Schönen Feierabend.

0: Willkommen am Freitagnachmittag, jetzt mit unserem Superquiz.
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0: Und am Freitagnachmittag ist das Superquiz immer ganz im Zeichen der Time Machine. Und morgen Vormittag in der Time Machine, da spielen wir euch Melodien und Songs, die euch sofort zurückversetzen werden in eine große Fernseh-Ära mit den legendären Serien und Filmen aus den 80s. Soundtracks, die sich bei uns eingebrannt haben. Unvergessliche Songs und Melodien. Und jetzt eine davon. Wer kennt diesen Film oder vielleicht war sie auch eine Serie? Denn der weiß jetzt sofort Bescheid. Ich spiele euch den gesuchten Song zweimal kurz an und beim dritten Mal gibt es dann die Auflösung. Also, ich mache es jetzt ein bisschen leiser. 3, 2, 1, los geht's. Okay, das war der erste Versuch. Habt ihr schon eine Idee? Wir probieren es noch einmal. Eine Spur länger. Kennt man, oder? Ist es ein Film oder eine Serie? Ich verrate es euch. Es ist ein Film aus 1984. Und es ist, noch einmal, jetzt in voller Länge. Es ist der Beverly Hills Cop mit Detektiv Axel Foley in der Hauptrolle. Und das ist der legendäre Soundtrack dazu. Und noch mehr aus den berühmten Serien und Filmen der 80s, die großen Soundtracks und Melodien, gibt's morgen in der Time Machine von 9 bis 12.

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Wir starten ins Wochenende jetzt mit unseren Super 80s Brit Stars. Sie haben ihren fixen Platz bei uns immer um halb. Und jetzt mit dabei Rick Astley mit seinem ersten internationalen Nummer 1 Hit Never Gonna Give You Up. Viel Spaß mit eurem Super Moment hier auf Radio Super 80s.

Mit Groovy Kind of Love. Es geht ins Pfingstwochenende, für viele ein guter Grund, mal ein bisschen abzuhauen. Kleiner Urlaub. 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
1: Der Song Contest Siegertitel Bangaranga von Dara ist jetzt auch die Nummer 1 der deutschen Singlecharts. Es ist das erste Mal seit 14 Jahren, dass ein ESC-Gewinnerlied in Deutschland an der Spitze steht. In Österreich hat es der Song auf Platz 2 geschafft. Die Wiener Taxis sollen in Zukunft eine einheitliche Farbe haben. Das kündigt heute Vizebürgermeisterin Barbara Nowak an. Eine Festlegung auf eine bestimmte Farbe gibt es noch nicht. Neben der einheitlichen Farbgebung soll auch die Qualität der Taxis verbessert werden. Die Pläne sollen bis zum Ende der Legislaturperiode umgesetzt werden. Beim ungarischen Mineralölkonzern MOL ist es heute zu einer schweren Explosion gekommen. Ein Mensch ist dabei ums Leben gekommen. 9 weitere wurden verletzt. Laut dem Vorstandsvorsitzenden des Unternehmens ist eine Pipeline explodiert. Die genaue Ursache wird noch untersucht. Im Fall einer in Kottingbrunn im Bezirk Baden getöteten Frau ist heute die Untersuchungshaft über den 27-jährigen Beschuldigten verhängt worden. Der Mann ist geständig, als Motiv gibt er eine Kränkung durch die Frau an, mit der er ein Verhältnis hatte. Die Eltern haben die leblose 28-Jährige am 14. Mai in ihrer Wohnung entdeckt.
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4: 23 bis 27 Grad aktuell in den Landeshauptstädten. Es bleibt auch in den nächsten Stunden am Abend trocken. Badehose, Sonnencreme, Sonnenbrille und Kapperl am langen Wochenende unbedingt einpacken. Es wird richtig sommerlich. Sommer pur ab morgen. Im Westen Österreichs gehen sich sogar bis zu 30 Grad aus. Auch die Tage danach echt heiß. Am Weg ins lange Wochenende ist richtig viel los. Wir schauen zu euch auf die Straßen, haben alle Infos und starten gleich in Niederösterreich. A1 Richtung Linz, bei St. Pölten steht ein defektes Auto im Baustellenbereich. Die baulich getrennte linke Spur ist blockiert, bitte unbedingt auf der rechten Spur bleiben. Wien A23 Richtung Südautobahn, Stau zwischen Stadlau und dem Knoten Prater. In weiterer Folge sind in der Hansumkurve und beim Knoten Inzersdorf die Unfallstellen geräumt. Der Stau, der löst sich langsam auf. Gute Nerven euch!
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schönen Feierabend. Wir starten ins Wochenende und da brauchen wir jetzt ein paar legendäre Hits dazu. Ich kann anbieten, lustigerweise fangen die alle mit B an. Bruce Willis, Billy Ocean, The Barge und jetzt Bruce Springsteen zum Start. Ich bin Stine Axe, schönes Wochenende.

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Under the Boardwalk in der lässigen Version von Bruce Willis. Cameo und Cher habe ich gleich für euch und jetzt Chris Rea. Leider ist ja der britische Sänger letztes Jahr kurz vor Weihnachten verstorben und mit Driving Home for Christmas hat er uns einen der stimmungsvollsten Weihnachtssongs ever hinterlassen. Und auch dieser hier zählt zu seinen ganz großen aus den 80s. Hier ist Josephine.

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Talk Talk hier auf Radio Super 80s und gleich geht's weiter nach Down Under mit Man at Work. Aber davor wird's noch stilvoll und kühl mit Visage. Und Gründungsmitglied von Visage, Mitch Ure, den könnt ihr schon bald live erleben am 24. Juli auf der Wiener Donauinsel. Da kommt er gemeinsam mit echten 80s-Größen wie Alpha Will, Paul Young, Robin Beck und Kim Wilde zum Beispiel. Das wird ein legendärer Tag voller Hits und Erinnerungen und wir freuen uns schon riesig, gemeinsam mit euch zu feiern. Am 24. Juli knappe 2 Monate noch und genau diese Stimmung holen wir uns jetzt schon rein. Hier ist Visage mit Fade to Grey.

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1: Die Wiener Taxis sollen in Zukunft eine einheitliche Farbe haben. Das kündigt heute Vizebürgermeisterin Barbara Nowak an. Eine Festlegung auf eine bestimmte Farbe gibt es noch nicht. Neben der einheitlichen Farbgebung soll auch die Qualität der Taxis verbessert werden. Die Pläne sollen bis zum Ende der Legislaturperiode umgesetzt werden. David Alaba wird Real Madrid nach dieser Saison verlassen. Wie der spanische Fußballrekordmeister heute bekannt gibt, wird der Vertrag des ÖFB-Team-Captains nicht verlängert. Alaba ist 2021 ablösefrei vom FC Bayern München zu den Königlichen gewechselt. Griechenland setzt diesen Sommer auf
2: A4 Richtung Ungarn. Bei Bruck ist die Unfallstelle geräumt. 5 Kilometer lang gibt es aber noch immer Stau und der löst sich eben nur langsam auf. Steiermark A2 Richtung Italien. Bei Steinberg Blockabfertigung vor dem Herzogbergtunnel. Es gibt 30 Minuten Zeitverlust. Und an der Grenze ist viel los. Viele sind heute Abend schon am Weg in den Urlaub. Wir sind in der Steiermark auf der A9 Richtung Slowenien. Hier gibt es Stau bei Spielfeld. Bei der Ausreise aus Österreich 1 Stunde Zeitverlust. Gute Nerven und gute Fahrt euch.
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Ach, endlich Wochenende. Eine Woche ohne Feiertag liegt hinter uns. Ist man gar nicht mehr gewohnt. Aber der nächste ist ja schon im Anmarsch. Pfingstmontag. Das heißt langes Wochenende. Und dazu spielen wir die größten Hits der 80er. Würde sagen, besser kann's nicht laufen. Toto, die Miami Sound Machine und Daryl Hall und John Oates jetzt für euch. Ich bin Stine Ax. Wünsche euch einen wunderschönen Freitagabend.

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Willkommen und schönen Abend an euch, ihr tollen Super-80s-Hörer, verteilt in ganz Österreich. Jetzt ein Musikwunsch von Andrea aus St. Johann in Tirol. Cutting Crew mit I Just Died in Your Arms. Liebe Grüße nach Tirol, vielen Dank für deinen Musikwunsch und euch allen ein schönes Wochenende.

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Kylie Minogue auf Super 80s, I should be so lucky. Ja, lucky sind wir alle hoffentlich, denn das Wochenende steht vor der Tür. Aber Wochenende, ich weiß nicht, wie es euch geht, bei mir heißt es immer Wäsche waschen. Und dieser Song hat mich jetzt gerade wieder daran erinnert. Dirty Laundry, jetzt von Don Henley. Aber was unglaublich gut hilft bei all diesen Sachen, die man nicht so gerne macht, einfach gute Musik dabei hören. Dann geht's.

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1: David Alaba wird Real Madrid nach dieser Saison verlassen. Wie der spanische Fußballrekordmeister heute bekannt gibt, wird der Vertrag des ÖFB-Team-Captains nicht verlängert. Alaba ist 2021 ablösefrei vom FC Bayern München zu den Königlichen gewechselt. Die Wiener Taxis sollen in Zukunft eine einheitliche Farbe haben. Das kündigt heute Vizebürgermeisterin Barbara Nowak an. Eine Festlegung auf eine bestimmte Farbe gibt es noch nicht. Neben der einheitlichen Farbgebung soll auch die Qualität der Taxis verbessert werden. Die Pläne sollen bis zum Ende der Legislaturperiode umgesetzt werden. Im Fall einer in Kottingbrunn im Bezirk Baden getöteten Frau ist heute die Untersuchungshaft über den 27-jährigen Beschuldigten verhängt worden. Der Mann ist geständig, als Motiv gibt er eine Kränkung durch die Frau an, mit der er ein Verhältnis hatte. Die Eltern haben die leblose 28-Jährige am 14. Mai in ihrer Wohnung entdeckt. Beim ungarischen Mineralölkonzern MOL ist es heute zu einer schweren Explosion gekommen. Ein Mensch ist dabei ums Leben gekommen. 9 weitere wurden verletzt. Laut dem Vorstandsvorsitzenden des Unternehmens ist eine Pipeline explodiert. Die genaue Ursache wird noch untersucht.
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4: 22 Grad aktuell in Eisenstadt, 26 in Bregenz und das ist deshalb richtig angenehm, weil der Freitagabend bleibt trocken und auch windstill in den nächsten Stunden. Morgen dann richtig sommerlich, 22 bis 30 Grad maximal, viel Sonne im ganzen Land und auch der Sonntag und der Feiertag dann richtig heiß fast. Wir schauen zu euch auf die Straßen und starten gleich in Wien. A23 Richtung Südautobahn. Beim Absbecktunnel steht ein defektes Auto. Bitte Vorsicht, es gibt kurzen Stau. Steiermark A2 Richtung Italien. Bei Steinberg Blockabfertigung vor dem Herzogbergtunnel. 30 Minuten Zeitverlust. A9 Richtung Linz am Knoten St. Michael gibt es keine Probleme mehr. Und dann gibt es eine Grenzwartezeit in der Steiermark. Auf der A9 Richtung Slowenien staut bei Spielfeld bei der Ausreise aus Österreich. Eine Stunde Zeitverlust. Stau übrigens auch auf der B67 mit 20 Minuten Zeitverlust. Viel los also in der Steiermark. Und eine Meldung noch für Vorarlberg. A14 Richtung Innsbruck bei Bregenz. Blockabfertigung vor dem Pfändertunnel. 45 Minuten Zeitverlust und Stau zurück bis auf die deutsche A96. Gute Fahrt euch.
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Willkommen am Freitagabend. Diese Stunde wieder bunt gemixt mit euren Lieblingssongs. ABC ist da mit dabei, John Waite, Stevie Wonder, Patti LaBelle und viele, viele mehr nonstop. Ich bin Stine Ax, wir hören uns morgen wieder ab 12. Ich wünsche euch noch einen wunderschönen Freitagabend.

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